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3: Mit Sophie Weinhandl, guten Morgen. Wer sich aus der Wohnung aussperrt, sollte beim Schlüsseldienst genau hinschauen. Was in Wien schon länger für Ärger sorgt, wird jetzt auch in Kärnten immer mehr zum Problem. Fake-Schlüssel-Notdienste. Sie locken mit schnellen Einsätzen, zerstören oft Tür und Rahmen und verlangen horrende Summen, warnt die Wirtschaftskammer. Mit verschiedenen angeblichen Zusatztätigkeiten wie der Anfahrtspauschale werden aus 200 Euro schnell mal 600 bis 800 Euro. Die Wirtschaftskammer rät daher, nur bekannte oder geprüfte Betriebe zu kontaktieren und einen Ausweis zu verlangen. Die Hitzewelle hat Österreich auch heute im Griff. Nach dem Juli-Hitzerekord gestern von 40,3 Grad in Wieselburg in Niederösterreich sind auch heute wieder bis zu 39 Grad möglich, vor allem im Osten. Weil diese extremen Temperaturen vor allem gefährlich für Obdachlose oder auch ältere Menschen sind, hat die Caritas ihre Hilfsangebote verstärkt, etwa mit kühlen Rückzugsorten und einem ausreichenden Trinkwasserangebot. Der Fußball-Weltverband FIFA gibt seine umstrittenen Investorenpläne für die WM wieder auf. Der Vorschlag, Anteile an private Investoren zu verkaufen, hat FIFA-Boss Infantino viel Kritik eingebracht. Die UEFA hat sogar mit dem Boykott der WM gedroht. Auch wenn Infantino die Pläne nun nicht umsetzt, bleibt die Kritik an ihm bestehen. Der britische Premier Burnham etwa hat gestern seinen Rücktritt gefordert. Noch zur Fußball-Bundesliga. Titelverteidiger LASK ist mit einem 3:0-Heimsieg gegen den GAK in die neue Saison gestartet. Heute trifft die WSG Tirol daheim auf Sturm Graz und Red Bull Salzburg empfängt Hartberg in der Red Bull Arena.
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1: Morgen Sonntag ist die TT zu Gast bei den Sommerbergbahnen Langes Lermoos Biberwir von 10 bis 15 Uhr. Für alle TT-Club-Mitglieder ist die Bahnfahrt gratis. Infos gibt's unter club.tt.com. 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
20: Schönen guten Morgen am Samstag, gleich haben wir es 5 vor 7. Hier ist das Tirolwetter auf Live-Radio mit Philipp Grambach und heute wird's mit einem Wort ja abwechslungsreich.
21: Sonne, Wolken, Regen, Gewitter, das ist heute alles möglich, weil Tirol aktuell genau an der Grenze von zwei verschiedenen Luftmassen liegt. Deshalb wird dieser Samstag heute so durchwachsen. In der frühen Vormittag sind oft schon erste gewittrige Schauer dabei. Untertags wird es dann aber oft recht sonnig. In dieser feuchten und auch sehr energiereichen Luft entstehen dann aber erneut Gewitter. Die Höchstwerte, die erreichen heute 25 bis 30 Grad. In der Kurzfassung heißt das für heute kurze Hose und Sonnenbrille gemeinsam mit dem Regenschirm und mögliche Bergtouren heute bitte ganz besonders sorgsam und auch überlegt planen. Die Live-Radio-Vorschau zeigt, auch morgen am Sonntag und am Montag zum Wochenstart geht's in dieser Tonart weiter.
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22: Mit Sophie Weinhandl. Wer sich aus der Wohnung aussperrt, sollte beim Schlüsseldienst genau hinschauen. Was in Wien schon länger für Ärger sorgt, wird jetzt auch in anderen Teilen Österreichs zum Problem. Fake-Schlüssel-Notdienste. Sie locken mit schnellen Einsätzen, zerstören oft Tür und Rahmen und verlangen horrende Summen, warnt Michael Sammer von der Wirtschaftskammer.
23: Die arbeiten natürlich psychologisch. Wenn er dann die Rechnung schreibt, dann kommen verschiedenste Zuschläge und dann werden schnell aus Anfahrtspauschale 29 Euro, die man vielleicht im Callcenter irgendwo gesagt hat, dann zahlt man irgendwo zwischen 600 und 800 Euro für leichte Tätigkeiten, die bei mir vielleicht 200 Euro kosten.
22: Sammer rät, nur bekannte oder geprüfte Betriebe zu nehmen und einen Ausweis zu verlangen. In Alarmbereitschaft ist die Polizei heute in Hamburg, denn genau eine Woche nach dem Anschlag beim Christopher Street Day in Berlin steigt heute in der Hansestadt der CSD. Rund doppelt so viele Beamte wie beim letzten Mal sind heute dort im Einsatz. Beim Anschlag in Berlin vergangenen Samstag wurde ein Mensch getötet, rund 30 weitere wurden verletzt. Der Fußball-Weltverband FIFA gibt seine umstrittenen Investorenpläne für die WM wieder auf. Der Vorschlag, Anteile an private Investoren zu verkaufen, hat FIFA-Boss Infantino viel Kritik eingebracht. Die UEFA hat sogar mit dem Boykott der WM gedroht. Auch wenn Infantino die Pläne nun nicht umsetzt, bleibt die Kritik an ihm bestehen. Der britische Premier Burnham etwa hat gestern seinen Rücktritt gefordert. Schon mehr als die Hälfte der Mini-Mozart-Figuren im Salzburger Mirabellgarten sind mittlerweile gestohlen worden. Der deutsche Künstler, der die Figuren aufgestellt hat, hat jetzt Anzeige gegen die unbekannten Diebe erstattet. Der Schaden beläuft sich derzeit auf rund 10.000 Euro. Insgesamt wurden für die Kunstinstallation 230 goldene Mozart-Figuren aufgestellt. Sie hätten nach der Ausstellung verkauft werden sollen.
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21: Im Reiseverkehr ist auf den Tiroler Straßen jetzt in der Früh schon auffallend viel los. Auch die Bayern sind jetzt nämlich in den Sommerferien und da wollen heute offenbar viele vor der Fernpasssperre heute schon durch sein. Von 9.45 Uhr bis 12 Uhr ist die B179 im Bereich Reute bzw. Nassereit heute wegen einer Demo gesperrt. Am Weg in Richtung Süden gibt es deshalb abschnittsweise immer wieder Stau. Los geht's da auf der A12 Interlautobahn bei Innsbruck West in Richtung zur A13. Brenner-Autobahn, dann staut's ab dem Zenzenhof bis nach der Mautstelle Schönberg und auch ab Höhe Matrei-Steinach bis zur Lueckbrücke, da lasst ihr aktuell jeweils 5 bis 10 Minuten liegen. Vor der Mautstelle Sterzing übrigens, Good News noch zum Schluss, da geht's aktuell am Weg Richtung Süden noch gut. Staus und Blitzer bitte melden, am besten als Sprachnachricht über die Live-Radio Tirol-App.
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20: Ja, einen wunderschönen guten Morgen und herzlich willkommen im August. Hier ist die Live-Radio-Samstag-Show und wir starten gemeinsam rein jetzt zum ersten Café. 4 Hits am Stück, gleich mit Daft Punk, Get Lucky und los geht's. Bisschen chilliger mit David Guetta und Daddy Swims, Gone, Gone, Gone. Schönen guten Morgen, gleich haben wir's, 7:00. Hier ist Live-Radio.

0: Wunderschönen guten Morgen. Das ist die Live-Radio-Samstagshow um 12 nach 7. Und was braucht man jetzt?
1: Einen kleinen Schwarzen ohne Milch und ohne Zucker. Und den brauche ich jeden Tag.
0: Ja, wir auch. Wir trinken in der Redaktion jetzt schon die zweite Runde und wünschen euch einen schönen Start ins Wochenende. Jetzt zum Kaffee, zum guten Semmele, zum Croissant, zum Aufstehen oder im Bett nochmal umdrehen. Bibi Rexha mit New Religion jetzt mit dabei. Schönen guten Morgen. Gehen wir es heute bei dem Wetter ein bisschen chilliger an, oder?

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4: Schönen guten Morgen, das ist Live-Radio am Samstagvormittag. Gleich haben wir es 7:30. Die Luft bei uns in Tirol ist heute warm, feucht und ziemlich energiegeladen, Philipp.
5: Das macht das Wetter dann auch ziemlich launisch und abwechslungsreich. Sonne, Wolken, Regenschauer und auch Gewitter wechseln sich im Tagesverlauf immer wieder ab. Bereits jetzt in der Früh sind vereinzelt erste gewittrige Schauer unterwegs. Danach gibt es dann aber auch längere sonnige Phasen und auch die Temperaturen steigen an. Mit der Sonne entstehen in der schwülen Luft dann aber erneut Gewitter. Vor allem am Nachmittag und am Abend sollte man deshalb auf plötzliche Wetterumschwünge vorbereitet sein. Die Höchsttemperaturen, die erreichen heute 25 bis 30 Grad. Motto für heute: Sonnenbrille in der einen Hand, Regenschirm in der anderen. Die Live-Radio-Vorschau auch morgen am Sonntag und am Montag zum Wochenstart geht's abwechselnd sommerlich und gewittrig weiter.
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5: Schönen guten Morgen an unsere Freunde aus Bayern. Auch die sind jetzt in den Sommerferien und viele sind schon unterwegs auf den Tiroler Straßen in den Urlaub. Deshalb auch schon viel los auf der A13 Brenner-Autobahn Innsbruck Richtung Brenner-Abhöhe Zenzenhof. Bis zur Mautstelle Schönberg dauert es 5 bis 10 Minuten länger. Und dann noch einmal Abhöhe Ausfahrt Matrei-Steinach bis zur Lueck-Brücke hier in Richtung Süden ein Plus von 20 Minuten. Und wichtig für heute, am Fernpass gibt es eine Sperre. Die B179 ist im Bereich Reute bzw. Nassereit von 9.45 Uhr bis 12 Uhr heute wegen einer Demo gesperrt. Staus und Blitzer jederzeit gerne melden. 0512 20 80 85. Gute Fahrt.
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0: Hey, schönes Wochenende. Bei Live Radio gibt's extra viel Musik den ganzen Tag. 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

0: Herzlich willkommen im ersten August-Wochenende. Das ist die Live-Radio-Samstag-Show um kurz nach halb acht. Schönen guten Morgen und wir schauen jetzt nochmals zurück auf die vergangene Woche. Was war so los in Tirol? Das macht wie immer unsere Live-Radio-Komma die Redaktion gesungen und mit einem fetten Augenzwinkern gereimt. Hier ist
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2: Hitze ist zurück im Land, weit über 30 Grad. Bei vielen rinnt der Schweiß im Strom. Viel Flüchtlinge

0: Live-Radio Sommerwetter Kind sagt.
1: Ich habe 3 Tipps. Eis essen und viel in ein Schwimmbad oder stummer Schwimmbad gehen.
0: In Mils bei Imst macht derzeit ein Kampfbiber von sich reden. Gesprächsstoff gibt's in Tirol auch der hohen Tankpreise wegen. Durchschlag im BBT, fertig ist trotzdem erst in 6 Jahren. Man wird sich wünschen, es ging schneller.
2: Die schnell fertig bringen, dann wieder heimfahren.
0: Rekordverdächtige Tempofahrt im schönen Sellrheintal. Am Bobbycar mit 150, was für eine Zahl. In Tannheim haben ein paar gemacht, was wirklich nicht jeder kann. Ein Gipfelkreuz zu Fuß nach oben tragen.
3: Ach, ich würde schon auf den Berg gehen, aber ich denke, ich habe meistens das falsche Schuhwerk an.
0: Das war's, liebe Tiroler, diese Woche, die ist vorbei. Auch nächste Woche Live-Radio hören, seid's vorne.

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16: 5 vor 8, hier ist das Tirolwetter auf Live-Radio und heute wird es am Tiroler Himmel spannend, Philipp.
17: Auch sehr abwechslungsreich, Sonne, Wolken, Regen, Gewitter, alles ist heute möglich, weil Tirol aktuell ganz genau an der Grenze von zwei verschiedenen Luftmassen liegt. In der Früh und auch am Vormittag sind oft schon erste gewittrige Schauer dabei, untertags wird es dann aber oft recht sonnig. In dieser feuchten und auch sehr energiegeladene Luft entstehen dann aber erneut Gewitter. Die Höchstwerte, die erreichen heute bis zu 30 Grad. Mögliche Bergtouren wegen der hohen Gewitterneigung aber heute bitte ganz besonders gut planen. Die Live-Radio-Vorschau zeigt auch morgen am Sonntag und am Montag zum Wochenstart geht's in dieser ähnlichen Tonart weiter.
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20: Mit Sophie Weinhandl, guten Morgen.
5: Wer sich aus der Wohnung oder dem Ferienhaus aussperrt, sollte beim Schlüsseldienst aufpassen. Immer öfter sind falsche Schlüsselnotdienste unterwegs, die mit schnellen Einsätzen locken. Sie zerstören oft Tür und Rahmen und verlangen dann horrende Summen. Der Schaden bleibt am Mieter oder Eigentümer selbst hängen. Eine kurze Recherche zahlt sich also aus, sagt Michael Sammer von der Wirtschaftskammer.
7: Wenn man dann weiterschaut, okay, gibt es nachher wirklich eine seriöse Homepage, gibt es ein Impressum dazu und gibt es Rezensionen, die sich in der Tiefe dann auch ehrlich lesen. Wenn man dann halt ein bisschen, sage ich einmal, 3-4 Minuten recherchiert und nicht wirklich die ersten 3 Treffer in Google nimmt, die ja die bezahlten Anzeigen sind von den Unseriösen, dann wird man sehr schnell wirklich einen seriösen Schlüsseldienst finden.
5: Wenn man Schlüsseldienste sucht, die man mit einer Ortsvorwahl anrufen kann, trifft man wirklich auf die lokalen seriösen Anbieter, rät Sammer. Ein 11-Jähriger ist gestern im Kleinwalsertal in Vorarlberg beim Überqueren eines Zebrastreifens von einem Auto erfasst worden. Der Bub musste mit dem Notarzthubschrauber ins Krankenhaus, konnte aber mit leichten Verletzungen schon wieder entlassen werden. Das Auto gelenkt hat ein 67-Jähriger. Er dürfte den Schutzweg nach einer schwer einsehbaren Kurve zu spät gesehen haben. Die extreme Hitze in Österreich ist besonders für Obdachlose und ältere Menschen gefährlich. Die Caritas hat deshalb ihre Hilfsangebote verstärkt, mit kühlen Rückzugsorten und Trinkwasserangeboten. Nach dem Juli-Hitzerekord gestern von 40,3 Grad in Wieselburg in Niederösterreich sind auch heute wieder bis zu 39 Grad möglich, vor allem im Osten. Noch zur Fußball-Bundesliga. Titelverteidiger LASK ist mit einem 3:0-Heimsieg gegen den GAK in die neue Saison gestartet. Heute trifft die WSG Tirol daheim auf Sturm Graz und Red Bull Salzburg empfängt Hartberg in der Red Bull Arena.
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17: Es gibt Stau im Reiseverkehr auf der A13 Brennerautobahn Innsbruck Richtung Brennerabhöhe Mattreiwald. Bis zur Grenze am Brenner dauert es in Fahrtrichtung Süd noch rund 20 Minuten länger. Auch wichtig heute, eine Sperre am Fernpass, die B179, ist im Bereich Reute bzw. Nassereit von 9.45 Uhr bis 12 Uhr wegen einer Demo gesperrt. Und gerade reingekommen, ein Unfall in Osttirol auf der B100 Trautalstraße im Bereich Abfahrt. Waltersbach, da bitte mit möglichen Behinderungen rechnen. Staus und Blitzer bitte melden 0512 20 80 85.
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16: Ja, doch, schon einiges los im Reiseverkehr. Und wenn man im Stau steht oder aktuell einfach so mit dem Auto unterwegs ist, natürlich ganz wichtig der richtige Sound. Ein Klassiker gleich reingemischt von Genesis Invisible Touch. Und los geht's mit brandneuer Musik von J-Lo. Jennifer Lopez, Save Me Tonight. So kommt er top motiviert ans Ziel. Gleich Punkt 8. Hier ist Live-Radio. 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

0: ins Wochenende mit der Live-Radio Samstagshow um 12 nach 8 und auch heute sind wir wieder unterwegs.
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0: Ja, wer schon mal dabei war, weiß, da gibt Spiel und Spaß für die ganze Familie, für groß und klein. Nicht nur den Kids taugt's, auch die Eltern sind da immer wieder begeistert.
2: Ich würde auch sagen, es war ein rundum gelungener Tag da herum mit euch heute. Total nette Spiele, es war super organisiert, ein super tolles Team von euch. Danke vielmals.
0: Ja, bitte gerne. Das war gestern wirklich lässig im Erlebnis Bad Meierhofen. Und heute Morgen geht's weiter. Heute sind wir in der Bade- und Freizeitanlage Kirchberg in Tirol mit Gratis-Eintritt bis 11 und morgen geht's weiter ins Freibad Fügen. Alle Infos und die Tourstops gibt's natürlich wie gewohnt auf liveradio.tirol.
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20: Kurz vor 8:30, hier ist das Tirolwetter auf Live-Radio. Warm, feucht und ziemlich energiegeladen ist die Luft über Tirol heute, Philipp.
21: Das macht das Wetter auch ziemlich launisch. Sonne, Wolken, Regenschau und auch Gewitter wechseln sich heute immer wieder ab. Schon jetzt sind vereinzelt erste gewittrige Schauer unterwegs, von Innsbruck in Richtung Unterland im Moment. Es gibt heute dann aber auch längere sonnige Phasen und die Temperaturen steigen zügig an auf 25 bis 30 Grad. In dieser schwülen Luft entstehen dann aber erneut Gewitter. Vor allem am Nachmittag und am Abend sollten wir deshalb auf plötzliche Wetterumschwünge vorbereitet sein. Die Live-Radio-Vorschau. Auch morgen Sonntag und am Montag zum Wochenstart bleibt es sommerlich, aber sehr gewitteranfällig.
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21: Die Bayern starten heute in die Sommerferien und das mit etwas Stau im Reiseverkehr auf der A13 Brenner-Autobahn Innsbruck Richtung Brenner. Ab Höhe Matreiwald bis zur Grenze am Brenner geht es abschnittsweise immer wieder langsamer voran. Insgesamt dauert es da rund 20 Minuten länger. Auch das ist wichtig heute. Sperre am Fernpass. Die BN179 ist im Bereich Reute bzw. im Bereich Nassereit von 9.45 Uhr bis 12 Uhr wegen einer Demo gesperrt. Aktuell geht es da bei der Einreise gut, nur bei der Ausreise in Fahrtrichtung Deutschland ab Höhe Rasthof-Hutter bei Reute geht es langsam mit Stau los, aktuell hier ein Plus von 5 Minuten. Und Unfall in Osttirol auf der BN100 Trautalstraße im Bereich ab Faltersbach hat es vor circa einer halben Stunde einen Unfall gegeben. Rechnet da bitte weiterhin mit möglichen Behinderungen. Staus und Blitzer bitte melden, am besten als Sprachnachricht über die Live-Radio Tirol-App. Vielen Dank.
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19: Punkt genau 5:09. Hier ist das Tirolwetter auf Live-Radio und es wird jetzt immer sonniger, Philipp.
14: Ja, die Wolken, die ziehen aktuell in Richtung Unterland weiter. Das Oberland und auch Innsbruck haben jetzt schon Sonne. Es bleibt heute aber sehr gewitteranfällig, weil Tirol aktuell genau an der Grenze von zwei verschiedenen Luftmassen liegt. Das heißt, in der Sonne bekommen wir heute 25 bis 30 Grad und in dieser schwülen Luft entstehen dann erneut Gewitter, vor allem am Nachmittag und am Abend. Die Live-Radio-Vorschau auch morgen Sonntag und am Montag bleibt es sommerlich, aber sehr gewitteranfällig.
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10: Mit Sophie Weinhandl, guten Morgen. In der spanischen Exklave Ceuta in Nordafrika hat sich die Lage entspannt. Nahezu alle der 60.000 Migranten sind wieder nach Marokko zurückgekehrt, heißt es von der spanischen Regierung. Auch komme niemand ohne Kontrolle auf das spanische Festland. Dennoch wollen sich die EU-Staaten heute noch in einer Krisensitzung über die Entwicklungen austauschen. Wer sich aus der Wohnung oder dem Ferienhaus aussperrt, sollte beim Schlüsseldienst aufpassen. Immer öfter kommt es zu Betrugsversuchen von Fake-Schlüssel-Notdiensten. Sie zerstören oft Tür und Rahmen und verlangen dann Summen von bis zu 800 Euro, warnt Michael Sammer von der Wirtschaftskammer.
11: Da kann ich wirklich nur allen, wo es schon zu spät ist und die eben in diese Falle hineingetappt sind, wirklich empfehlen, die Polizei rufen und nicht bezahlen. An Ort und Stelle nicht bar bezahlen.
10: Häufig flüchten die Betrüger, wenn die Polizei gerufen wird, sagt Sammer. Ein 58-jähriger Fußgänger ist gestern Abend in Oberfellach in Kärnten von einem Auto erfasst und getötet worden. Der Fußgänger wollte außerhalb der Ortschaft eine Straße überqueren, als ihn der PKW einer 30-jährigen Lenkerin frontal erfasst hat. Der Mann ist im LKH Villach an schwersten Verletzungen gestorben. Wir sind mitten im stärksten Reisewochenende des Jahres. Bayern und Baden-Württemberg starten in die Sommerferien und heute ist die Fernpassroute in Tirol wegen einer Protestaktion gesperrt. Schon jetzt kommt es zu Staus und langen Wartezeiten im Urlaubsreiseverkehr.
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14: Stichwort Urlaubsreiseverkehr, wie gerade in den Nachrichten gehört. Aktuell geht es auf den Tiroler Straßen recht gut. Die erste Welle im Reiseverkehr ist für heute offenbar bereits durch. Auf der A13 Brenner-Autobahn Innsbruck Richtung Brenner gibt es aber abschnittsweise weiter dichten Verkehr. Insgesamt dauert es am Weg nach Italien auf der Brenner-Autobahn rund 5 bis maximal 10 Minuten länger. Und noch die Info für alle am Weg Richtung Gardasee. Stau gibt es da derzeit in Südtirol vor der Mautstelle Sterzing. Da bitte 15 Minuten mehr einplanen, Tendenz steigend. Und auch noch wichtig für heute, am Fernpass gibt es heute eine Demo. Die B179 ist deshalb gesperrt ab 9.45 Uhr bis 12 Uhr im Bereich Reute bzw. Nassereit. Staus und Blitzer jederzeit gerne melden unter 0512 20 80 85. Vielen Dank.
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19: Ja, und ich wünsche euch einen schönen Samstagvormittag.

0: absolutes Highlight für Theaterfans aktuell in Zelfs. Hier ist die Live-Radio. Samstag schon kurz nach 9. Die Tiroler Volksschauspiele laufen wieder. Jedes Jahr gibt es da ein neues, fulminantes Stück. Heuer die Fortsetzung der verkauften Heimat, die Feuernacht. Gespielt wird in der Südtiroler Siedlung und da geht es um ein brisantes Thema der Tiroler Geschichte, um die Sabotageakte im Südtiroler Konflikt. Und es wird fulminant, künstlerischer Leiter Gregor Bloeb.
1: Felix Witterer, anhand der Geschichten von Menschen erzählt er die Geschichte. Und wir haben es natürlich jetzt auch überhöht und vergrößert mit Bixner, ich meine, Herbert Bixner Musik ist ja schon allein Wahnsinn. Es ist eine riesige Tribüne, über 870 Zuschauer. Ein ganzes Haus haben wir durchgeschnitten. Liebherr hat uns einen riesigen Kran zur Verfügung gestellt. Also es ist alles wahnsinnig geworden.
0: Ja, das klingt wirklich wahnsinnig. Und es wird auch was explodieren.
1: Natürlich, selbstverständlich. Also Feuernacht ist Feuernacht. Da wird viel explodiert. Es wird sehr laut, es wird auch bombastisch, abgesehen von den Gefühlen.
0: Ja, das haben wir Freunde schon bestätigt. Die waren gestern und vorgestern bei den Aufführungen, haben gesagt, sowas haben sie noch nie gesehen. Ja, in Zelfs gehen eigentlich viele jedes Jahr, weil sie sagen, das ist immer so lässig und die Volksschauspiele, die erfinden sich auch immer wieder neu.
1: Das gehört auch dazu und immer neu erfinden, immer frisch zu sein, immer den Menschen auch etwas bieten. Ich finde, das ist gut. Also ich sehe das Ganze auch als Dienstleistungsjob.
0: Ja, alle Aufführungen für die Feuernacht, auch die Zusatzvorstellungen sind leider schon restlos ausverkauft. Da heißt es immer schnell sein bei den Tiroler Volksschauspielen. Die Tickets gibt es immer so um die Weihnachtszeit, da kaufe ich sie auch immer. Und ja, alle, die heute gehen oder nächste Woche oder die nächsten Wochen drauf, ganz viel Spaß!

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16: Gleich haben wir es 9:55. Hier ist das Tirolwetter am Samstagvormittag auf Live-Radio. Die Wolken, die werden weniger, Philipp.
17: Die ziehen jetzt immer weiter in Richtung Unterland. Auch ein paar Schauer sind da jetzt noch dabei. Das Oberland und auch Innsbruck haben aber jetzt schon ziemlich viel Sonne. Und in der Sonne bekommen wir heute im Laufe des Tages 25 bis 30 Grad. In dieser schwülen Luft entstehen dann aber erneut Gewitter. Das heißt, egal ob heute beim Stadt- oder Dorffest oder irgendwo oben am Berg, bitte am Nachmittag und auch am Abend immer und überall mit möglichen Gewittern und auch teils kräftigen Regenschauern rechnen. Die Live-Radio-Vorschau, auch morgen Sonntag und am Montag bleibt es zwar sommerlich, aber auch sehr gewitteranfällig.
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17: Die Bayern, die starten heute in die Sommerferien. Für das geht's aktuell aber durchaus gut auf den Tiroler Straßen. Derzeit sind uns keine Probleme gemeldet, wo ihr länger aufgehalten werdet. Das ist aber noch wichtig heute. In circa 20 Minuten wird der Fernpass gesperrt. Die B179 Fernpassstraße im Bereich Reute bzw. Nassereit und auch das Hantenjoch ist dann zu. Bis 12 Uhr Mittag das Ganze wegen einer Demo. Staus und Blitzer, bitte melden 0512 20 80 85. Vielen Dank und gute Fahrt.
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0: Ja, der Fernpass ist jetzt zu. Hier ist die Live-Radio Samstag Show. Die B179 Fernpassstraße ist jetzt wieder im Bereich Reute bzw. Nassereit gesperrt und auch das Hantenjoch ist zu wegen der zweiten Fernpass-Demo. Vor Ort unsere Live-Radio-Verkehrsmelderin Anushka.
1: Ja, also bei der Demo selber nicht. Wir sind die Kontrollleit bei den Abfahrtskontrollen.
0: Alles.
1: Dann haben wir perfekte Sicht auf beide Vorspuren und können euch Bescheid sagen, wie es läuft.
0: Super. Darf ich dich fragen, bist du gut eingeschmiert?
1: Bitte. Ja, wie immer. Es ist schon gescheitsammig.
0: War das klar, wie reagieren die Leute? Wie seien sie drauf, wenn ich die fragen darf?
1: So, anderen fühlen sich gut. Kann sie mir jetzt echt nicht beschweren. Bald nächstes das Auto. Schönen guten Morgen. Abfahrtskontrolle. Wohin geht's denn bitte? Ja, selbstverständlich. Viel Spaß. Bitteschön. Nein, eigentlich positiv durchweg. Wir haben jetzt immer so viele Diskussionen wie früher, aber es funktioniert eigentlich gut.
0: Ja, super. Die Anushka macht das richtig fleißig und sehr, sehr freundlich. Die B179 Fernpassstraße jetzt eben wegen der Fernpass-Demo um 9:45 gesperrt. Bis circa 12 Uhr ausweichen geht hier nur sehr großräumig. Wir halten euch da natürlich weiterhin auf dem Laufenden. 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
17: Gleich haben wir's. 5 vor 10, hier ist das Tirolwetter auf Live-Radio und die nächsten Stunden, die werden sonnig, Philipp.
18: Vom Arlberg bis Schwarz ist der Himmel jetzt schon meistens blau. Im Unterland und auch in Osttirol ist er oft noch grau. Insgesamt wird es heute untertags oft sonnig und sommerlich warm bis heiß mit 25 bis 30 Grad. In dieser schwülen Luft heute entstehen dann aber auch erneut Gewitter. Am Nachmittag und am Abend können dann auch teils kräftige Regenschauer dabei sein. Die Live-Radio-Vorschau. Auch morgen Sonntag und am Montag zum Wochenstart bleibt es sommerlich, aber auch sehr gewitteranfällig.
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20: Mit Sophie Weinhandl. Der Anschlag beim Christopher Street Day in Berlin liegt genau eine Woche zurück. Heute geht die LGBTQ-Community in Hamburg auf die Straße. Die Polizei ist so präsent wie nie, sagt der Hamburger Polizeipräsident Falk Schnabel im Interview mit der Tagesschau.
21: Wir haben zwar Unterstützung auch aus anderen Bundesländern, aber wir sind sicherlich noch nicht am Limit. Und ich glaube, insbesondere im Umfeld der Parade, auch des Straßenfestes, werden wir noch mal verstärkt vor Ort sein.
20: Die Zahl der Sicherheitskräfte wurde verdoppelt. Dazu kommen Betonpoller sowie Lastwagen, die als Barrieren auf den Straßen stehen. 200.000 Menschen werden in der Hansestadt erwartet. In der spanischen Exklave Ceuta in Nordafrika hat sich die Lage entspannt. Nahezu alle der 60.000 Migranten sind wieder nach Marokko zurückgekehrt, heißt es von der spanischen Regierung. Auch kommen niemand ohne Kontrolle auf das spanische Festland. Dennoch wollen sich die EU-Staaten heute noch in einer Krisensitzung über die Entwicklungen austauschen. Russland hat in der Nacht wieder Kiew aus der Luft angegriffen. Mindestens 9 Menschen sind bei den Angriffen getötet worden. Rund 30 weitere sind verletzt. Schon am Donnerstag hat Russland Kiew massiv beschossen. Ein russischer Marschflugkörper ist dabei auch in den polnischen Luftraum eingedrungen und abgestürzt. Nachdem Schäden am Lincoln Memorial in Washington entdeckt worden sind, hat Präsident Trump von Vandalismus gesprochen. Jetzt steht fest, die von ihm beauftragte Baufirma hat das Wahrzeichen beschädigt. Die Anklage gegen den ehemaligen Olympiateilnehmer David Hearn, der das Wahrzeichen laut Trump mutwillig beschädigt haben soll, ist fallen gelassen worden.
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18: Am Fernpass gibt es heute eine Sperre. Bis 12 Uhr Mittag noch ist die BN 179 Fernpassstraße bei Reute bzw. bei Nassereit wegen einer Demo gesperrt. Auch das Hantenjoch ist zu. Im Reiseverkehr geht es auf den Tiroler Straßen heute aber relativ gut. Einen Stau gibt es auf der A12 Inntalautobahn beim Grenzübergang Kufstein-Kiefersfelden in Fahrtrichtung Rosenheim. Da dauert es bei der Ausreise knapp 10 Minuten länger. Und bitte nicht zu schnell, hier noch die neuesten Blitzer für Tirol nur bei uns auf Live-Radio. Es blitzt auf der A12 Interlautobahn Innsbruck Richtung Kufstein beim sogenannten Sautrog bei Volders. Danke Live-Radio-Verkehrsmelder Andi für die Info. Staus und Blitzer, bitte melden, am besten als Sprachnachricht über die Live-Radio-Tirol-App. Vielen Dank und gute Fahrt.
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17: Ja, und Kollege Philipp Grambacher hat heute noch einiges vor.
18: Einen großen Auftritt noch, ja.
17: Großen Auftritt in Kitzbühel.
18: In Lederhosen.
17: In Lederhosen, was da los ist. Und der ultimative Tipp, den gibt's gleich in 4 Hits. Unter anderem Prince mit Purple Rain gleich mit dabei. Da dürft ihr euch schon freuen.

0: Kurz nach 10, hier ist die Live-Radio-Samstag-Show und Kollege Philipp Krambacher, der hat heute die Lederhosen mit dabei, denn Philipp, die brauchst du heute am Abend noch, oder?
1: Ja, ich bin heute großes Heimspiel, Jahrmarkt in Kitzbühel.
0: Ui.
1: Für mich als Kitzbühler, als gebürtiger Kitzbühler, alle Jahre wieder einer der großen Fixpunkte. Und ja, da geht man schon trachtig, Lederhose, Dirndl, da zeigt man, was man hat.
0: Also ich war noch nie beim Jahrmarkt in Kitzbühel, was kann man sich darunter vorstellen?
1: Großes Dorffest, Stadtfest in diesem Fall mit, je nach Wetter, Tausenden bis doch, ich glaube, vielen Tausenden Leuten, 10.000 plus oder so, wenn das Wetter richtig super ist, werden sich da schon herumtreiben. Kennst du Vorderstadt, Hinterstadt? Mhm, so in Kitzbühel kann man quasi einmal die Runde gehen, dann geht man da die Runde, bleibt von Standl zu Standl stehen, trinkt was, isst was, trifft entweder viele deutsche Touristen oder auch Einheimische. Und wenn es dann regnet, wie wahrscheinlich heute am Abend auch einmal, dann sucht jeder auf die Schnelle Unterschlupf.
0: Und du hast da einen Geheimtipp.
1: Ja, wenn ich ihn jetzt sage, ist er nicht mehr ganz so geheim. Na, Einheimische wissen das eh. Genau in der Mitte drin, hinterm Gasthaus Huberbräu, da ist alle Jahre wieder Standl von den Hemo Riders, heimischer Snowboardverein, und auch die Drachenflieger, die sind direkt daneben. Da trifft man erstens die meisten Einheimischen und da gibt es auch die meisten so Unterstellmöglichkeiten, Zelte, Schirme etc., wo man vom Regen sehr gut geschützt ist. Das heißt, da wird es mich heute hinziehen.
0: Ich würde gerade sagen, da trifft man dich heute in Lederhosen.
1: In Lederhosen, genau.
0: Ja, vielleicht trinkst du ein Bier heute mit dem Philipp beim Jahrmarkt in Kitzbühel. Ganz viel Spaß und hoffentlich bleiben wir trocken.

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1: Kurz vor 11:30, hier ist das Tirolwetter auf Live-Radio und die Sonne kommt jetzt immer besser durch, Philipp.
2: Vom Arlberg bis ins Unterland ist der Himmel jetzt oft schon blau. In den Bezirken Kitzbühel, Kufstein und auch in Osttirol sind aber oft noch dicke Wolken dabei. Insgesamt wird es untertags aber oft sonnig und auch sommerlich warm bis heiß, 25 bis 30 Grad heute. In der schwülen Luft entstehen dann aber erneut Gewitter. Am Nachmittag und vor allem am Abend können dann auch teils kräftige Regenschauer dabei sein. Die Live-Radio Radio Vorschau. Es bleibt bis in die neue Woche gewitteranfällig, aber auch sommerlich warm und sonnig mit durchaus ein paar schwimmbadtauglichen Sonnenstunden untertags. Zum Beispiel bei der Live-Radio Sommertour heute am Badesee in Kirchberg, morgen im Freibad Fügen.
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2: Der Fernpass ist aktuell gesperrt wegen einer Demo. Bis 12 Uhr Mittag sind die B179 Fernpassstraße und das Hantenjoch zu. Auch sonst ist einiges los auf den Tiroler Straßen. A12 Inntalautobahn beim Grenzübergang Kufstein-Kiefersfelden plus 10 Minuten bei der Ausreise. Und auch im Zillertal gibt es talauswärts dichten Verkehr und stellenweise Stau. Insgesamt dauert es da rund 15 Minuten länger, meldet uns Live-Radio-Verkehrsmelder Gerhard. Staus und Blitzer jederzeit gerne melden unter 0512 2080 85. Vielen Dank und gute Fahrt.
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0: Live Radio am Samstagvormittag. Das Schlagzeug kommt nochmal. Hoffe, ihr habt eine gute Zeit. Gleich geht's bei uns musikalisch weiter mit Golden Hunter X. Aber vorher schauen wir, was die Tage so los ist im Land.
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2: Morgen Sonntag ist die TT zu Gast bei den Sommerbergbahnen Langes, Lermoos, Biberwier von 10 bis 15 Uhr. Für alle TT-Club-Mitglieder ist die Bahnfahrt gratis. Infos gibt's unter club.tt.com. 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August im Innenhof vom Zeughaus in Innsbruck. 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Alle weiteren Infos zu den Filmen und auch Tickets gibt's unter www.leokino.at.
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0: 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Yeah.

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7: Das Tirolwetter auf Live-Radio, gleich haben wir es 5 vor 11 und das riecht heute nach Sonnencreme, Philipp.
8: Aktuell ist der Himmel über Tirol oft blau, teilweise sogar strahlend blau. Dazu bekommen wir heute 25 bis 30 Grad. In der schwülen Luft entstehen dann aber später Gewitter. Am Nachmittag und am Abend können da auch teils kräftige Regenschauer dabei sein. Die Live-Radio-Vorschau, es bleibt weiter gewitteranfällig. Morgen Sonntag und auch am Montag gibt es untertags aber durchaus auch mehrere Sonnenstunden.
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11: Mit Sophie Weinhandl. In Griechenland sind neue Waldbrände ausgebrochen und vom Wind angefacht worden. Binnen 24 Stunden hätten sich rund 50 neue Feuer gebildet, melden die Feuerwehren. Betroffen sind auch die Insel Kreta, die Halbinsel Peloponnes sowie die Inseln Paros, Kalymnos und Andros. Wegen des starken Windes können teilweise keine Löschflugzeuge eingesetzt werden. Nach dem Erdbeben nahe Neapel ist mittlerweile die Rede von 21 Verletzten, zwei davon schwer. Die Erdstöße gestern Abend hatten eine Stärke von 4,7. Es war damit das heftigste Beben in der Region seit rund 40 Jahren. Nachbeben waren auch heute früh noch zu spüren. Stromausfälle sowie Probleme im Zug- und Bootsverkehr waren die Folgen. Der Anschlag beim Christopher Street Day in Berlin liegt genau eine Woche zurück. Heute geht die LGBTQ-Community in Hamburg auf die Straße. Die Zahl der Sicherheitskräfte wurde verdoppelt. Dazu kommen Betonpoller sowie Lastwagen, die als Barrieren auf den Straßen stehen. 200.000 Menschen werden in der Hansestadt erwartet. Etwa ein Fünftel der Menschen in Österreich findet öffentliches Stillen von Kindern ab einem Jahr nicht in Ordnung. 4 von 10 finden Stillen unabhängig vom Alter okay, wie eine TQS-Umfrage zeigt. Je älter das gestillte Kind war, desto größer war das Unverständnis der Befragten. Die Weltgesundheitsorganisation empfiehlt, Babys in den ersten 6 Monaten ausschließlich zu stillen. Danach sollte man mit Beikost beginnen.
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8: Der Fernpass ist aktuell gesperrt wegen einer Demo. Bis 12 Uhr sind die BN 179 Fernpassstraße und das Hantenjoch zu. Autofahrer, die da jetzt schon im Stau drinnen stehen, die warten die Sperre vor Ort bis Mittag ab. Auch sonst ist aktuell einiges los auf dem Tiroler Straßen A12 Inntal-Autobahn beim Grenzübergang Kufstein-Kiefersfelden plus 15 Minuten bei der Ausreise. Und auch im Zillertal gibt es talauswärts sehr dichten Verkehr und auch immer wieder Stau. Da dauert es insgesamt rund 25 Minuten länger, meldet uns Live-Radio-Verkehrsmelder Gerhard. Und auch durch das Ortsgebiet von Kitzbühel gibt es Stau aus Richtung Oberndorf und auch aus Richtung Aurach kommend. Hier bitte jeweils rund 15 Minuten mehr einplanen. Staus und Blitzer bitte melden 0512 20 80 85. Vielen Dank und gute Fahrt.
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7: Ja, und wieder 4 Hits am Stück. Die brandneue von Kult-DJ Martin Garrix und Ed Sheeran Repeated haben wir mit dabei. Und einen Party-Klassiker auch noch. Macklemore Can Hold Us. Passt doch perfekt zum Sommerwetter draußen. Habt ein feines Wochenende.

0: Das ist das erste August-Wochenende auf Live-Radio und wir sind alle drei Tage für euch unterwegs.
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0: Ja, und vorne mit dabei Kollegin Laura Schön.
2: Hallo Michi, schönen Samstagvormittag. Wir stecken drinnen im Tag 2 von unserer Sommertour Dreier-Serie. Heute sind wir am wunderschönen Badesee Kirchberg zu Gast. Wir haben in der Früh schon ein bisschen Sorge gehabt, wo wir angekommen sind, hat es noch geregnet und es waren ein paar Wolken da. Aber jetzt hat der Himmel total aufgemacht, die Sonne ist rausgekommen und es ist jetzt schon richtig, richtig fein warm. Also wir hoffen, es wird genauso bleiben den ganzen Nachmittag, dann steht einem wunderschönen Sommertourtag nichts im Wege. Und wir freuen uns ganz besonders, heute sind nämlich auch wieder die Mädels vom Tanzstudio Calypso mit dabei und werden uns mit ihren Tanzworkshops unterstützen. Also ich glaube, es gibt heute wieder richtig viele coole Sachen bei uns. Alle, die heute Zeit und Lust haben, kommt zu uns nach Kirchberg. Wir sind heute bis 17 Uhr da und freuen uns über jeden, der uns besuchen kommt.
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8: Das Tirolwetter auf Live-Radio um kurz vor halb zwölf. Die Liegewiesen im Schwimmbad werden heute wieder voll werden, Philipp.
9: Aktuell gibt's viel Sonne bei uns in Tirol. Es bleibt aber ein spannender Tag vom Wetter her, weil Tirol aktuell genau zwischen zwei verschiedenen Luftmassen liegt. In der schwülen Luft bei 25 bis 30 Grad heute entstehen erneut Gewitter am Nachmittag und am Abend können da dann auch teils kräftige Regenschauer dabei sein. Die Live-Radio-Vorschau bleibt bis in die neue Woche hinein sehr gewitteranfällig, aber auch sommerlich warm und sonnig oft mit mehreren Sonnenstunden untertags.
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9: Der Fernpass, der ist aktuell gesperrt wegen einer Demo. Bis 12 Uhr sind die B179 Fernpassstraße und auch das Hantenjoch zu. Autofahrer, die da jetzt schon im Stau drinnen stehen, die warten die Sperre vor Ort bis zum Mittag ab. Auch sonst ist einiges los auf dem Tiroler Straßen. A12 Inntal-Autobahn beim Grenzübergang Kufstein-Kiefersfelden. Da dauert es in Fahrtrichtung Rosenheim 20 Minuten länger bei der Ausreise. Auch im Zillertal gibt es talauswärts sehr dichten Verkehr, stellenweise auch Stau. Insgesamt hier ein Plus von rund 10 Minuten laut Live-Radio-Echtzeitmessung. Auch durch Kitzbühel staut aus Richtung Oberndorf kommend. Hier bitte rund 20 Minuten mehr einplanen. Und in St. Johann dauert es ab Höhe Tropp in Fahrtrichtung Kirchdorf rund 10 Minuten länger. Staus und Blitzer bitte melden. Am besten als Sprachnachricht über die Live-Radio-Tirol-App. Vielen Dank.
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0: One Republic. Need your love.
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0: auf zum Mittagessen am Samstag, Mahlzeit, hier ist Live-Radio. Und heute und morgen kann es ja immer wieder gewittern. Da wäre doch auch ein Gang ins Kino nicht schlecht.
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0: Die freundliche Spinne aus der Nachbarschaft ist zurück in den heimischen Kinos. Spider-Man Brand New Day. Tom Holland schwingt sich in seinem vierten Solo-Spidey-Abenteuer wieder durch New York City. Nach den Ereignissen des letzten Films hat aber jeder vergessen, dass Peter Parker Spider-Man ist, auch seine große Liebe, und das nagt dann doch ziemlich an ihn. Dazu kommt ein mysteriöser Superschurke und ein paar alte Superheldenbekannte gibt's auch noch.
2: Dr. Banner, Sie haben einen Weg gefunden, mutierende DNA zu unterdrücken. Richtig?
3: Wenn Sie mich ohne dieses Ding sehen, rennen Sie.
0: Ja, der letzte Spider-Man-Film, der war richtig erfolgreich, hat weltweit fast 2 Milliarden Dollar eingespielt. Schon große Fußstapfen, aber Spider-Man Brand New Day macht alles richtig, startet neu durch, die Geschichte ist emotional, dazu gibt's coole Gastauftritte wie vom Hulk und einen hochmotivierten Tom Holland, der sicher auch die nächsten Jahre noch im Spider-Man-Outfit durch New York City schwingen wird.
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24: Das Tirolwetter auf Live-Radio um 5:12 Uhr, zuerst Sonne, später Gewitter, Philipp.
25: Das ist die Kurzfassung für heute, morgen Sonntag und auch übermorgen zum Wochenstart. Tirol liegt derzeit nämlich zwischen 2 verschiedenen Luftmassen und deshalb ist das Wetter derzeit so durcheinander. Heute untertags meist sonnig bei 25 bis 30 Grad, später wird es dann aber gewittrig, teils auch mit kräftigen Regenschauern. Die Live-Radio-Vorschau auch morgen Sonntag und am Montag dann noch einmal dasselbe Spiel. Es bleibt gewittrig, aber auch mit einigen sommerlichen Sonnenstunden untertags.
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27: Mit Sophie Weinhandl. Eine neue Hitzewelle hat Österreich erreicht. Die extremen Temperaturen sollen zumindest noch bis kommenden Freitag anhalten, so die Prognose. Und es wird auch nicht die letzte Hitzewelle sein, sagt uns Alexander Orlik von der Geosphere Austria.
28: Was man sagen kann, ist, dass die Hitzewellen zunehmen in ihrer Intensität, also sowohl was ihre Länge betrifft, als auch was ihre Maximaltemperaturen betrifft. Und das hat es in den Jahren davor so nicht gegeben.
27: Im Juni sind in Österreich fast 400 Menschen wegen der extremen Hitze gestorben, wie eine Schätzung der AGES, der Agentur für Gesundheit und Ernährungssicherheit, zeigt. Das ist mit Abstand der höchste Wert in einem Juni in den vergleichbaren Auswertungen seit 2017. Im Kleinwalsertal läuft eine Suchaktion nach einem 73 Jahre alten Wanderer. Der Demenzkranke wird bereits seit Donnerstag vermisst. Seine Ehefrau hatte ihn im Grenzgebiet zwischen Vorarlberg und Bayern kurz aus den Augen verloren. In Deutschland ist die Suche bislang erfolglos geblieben. Seit gestern wird nun auch das österreichische Grenzgebiet durchkämmt. In Griechenland sind neue Waldbrände ausgebrochen und vom Wind angefacht worden. Binnen 24 Stunden hätten sich rund 50 neue Feuer gebildet, melden die Feuerwehren. Betroffen sind auch die Insel Kreta, die Halbinsel Peloponnes sowie die Inseln Paros, Kalymnos und Andros. Wegen des starken Windes können teilweise keine Löschflugzeuge eingesetzt werden. Jetzt um 12 enden die Demos auf der Fernpassstrecke. Demonstriert worden ist bei Reute und Nassereit gegen das Fernpasspaket. Das Land Tirol plant ja unter anderem einen Scheiteltunnel und eine neue Maut, um die staugeplagte Strecke sicherer zu machen. Gegner befürchten unter anderem zusätzlichen Verkehr.
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25: Wir haben es gerade gehört, der Fernpass ist aktuell noch gesperrt. Wegen der Demo ein paar Minuten noch bis 12 Uhr sind die B179 bei Reute und bei Nassereit und auch das Hantenjoch zu. Autofahrer, die da schon länger im Stau drinnen stehen, die warten die Sperre noch ab, bis sich das Ganze hoffentlich rasch auflöst. Stau gibt es heute auch auf der A12 Interlautobahn beim Grenzübergang Kufstein-Kiefersfelden plus 20 Minuten bei der Ausreise Richtung Rosenheim. Innsbruck Richtung Landeck auf der A12 bei Mötz, da dauert es auch gut 5 Minuten länger wegen Überlastung. Und auch im Zillertal gibt es talauswärts dichten Verkehr und stellenweise auch Stau samt Blockabfertigung vor dem Brettfalltunnel. Da dauert es insgesamt rund 10 Minuten länger und Stau mit ein paar Minuten Wartezeit gibt es heute auch durch Kitzbühel und St. Johann sowie am Weg über den Zierlerberg Richtung Seefeld. Staus und Blitzer jederzeit gerne melden unter 0512 20 80 85. Vielen Dank.
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24: Ja, Mahlzeit. Lasst euch das Mittagessen schmecken. Ganz egal, ob die Kaspressknödel jetzt irgendwo auf der Berghütte oder die guten alten Schwimmbadpommes mit Mayo und Ketchup. Mahlzeit.

0: Mahlzeit am Samstagmittag, 1. August. Hier ist Live-Radio und heute geht's los mit dem legendären Open-Air-Kino im Innsbrucker Zeughaus. Seit über 30 Jahren gibt's da immer feinstes Sommerkino in einer wirklich einzigartigen Location. Veranstaltet wird das unter anderem vom Leo-Kino, Geschäftsführerin Tanja Helm.
1: Das ist ein langgezogener, rechteckiger Hof. Westwärts haben wir da eine Leinwand stehen, die wir jedes Jahr aufstellen. Dann haben wir bei die 800 fix verschraubten Stühle und noch ein paar für, wenn es regnet, dass man sich unter die Lauben sitzen kann, weil wir spielen bei jedem Wetter.
0: Sehr cool. Und auf welche Filme dürfen wir uns freuen?
1: Ein großer Spaß ist am Samstag, wenn wir aufspielen, der erste Spaceballs. Dann über Dokumentationen, die wir ausgesagt haben, weil sie von Interesse sein. On the Wave und The Cradle, finde ich, das machen wir im Zusammenhang mit dem Zeughaus. Die haben gerade im Museum eine Ausstellung zu Sport und Tirol. Und mir ist schon wichtig, dass man auch sieht, dass es noch andere Sportarten außer Skifahren gibt in Tirol.
0: Und einen persönlichen Tipp kann ich abgeben. Am 31. August, letzter Tag vom Open-Air-Kino, wird einer meiner absoluten Lieblingsfilme gezeigt. Only Lovers Left Alive. Ein etwas anderer Vampirfilm. Unbedingt vorbeischauen. Alle Infos gibt's unter leokino.at.
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19: Kurz vor halb eins, hier ist das Tirolwetter auf Live-Radio und es bleibt heute spannend beim Tirolwetter, Philipp.
20: Auf alle Fälle sehr abwechslungsreich, Sonne, Wolken, Regen und auch Gewitter sind da heute dabei. Aus dem Allgäu ist jetzt gerade eine Regenfront am Weg nach Tirol. Meistens gibt es aktuell aber freundliches Sommerwetter. Zum Abend hin steigt dann aber die Gewittergefahr. Die Live-Radio-Vorschau morgen Sonntag und auch am Montag bleibt gewitterig mit einigen Sonnenstunden und auch sommerlich Höchstwerten untertags.
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20: Der Fernpass ist heute wegen einer Demo bis 12 Uhr gesperrt gewesen, bis sich die Staus hier komplett auflösen, wird es aber noch ein wenig dauern. Aktuell gibt es bei Nassereit, bei Heiterwang oder auch bei Pflach noch Staus und auch Wartezeiten. Staus gibt es auch auf der A12 Inntalautobahn, einmal beim Grenzübergang Kufstein-Kiefersfelden, hier ein Plus von 20 Minuten bei der Ausreise und in Fahrtrichtung Landeck dauert es bei Mötz rund 10 Minuten länger. Auch durch Kitzbühel und St. Johann sowie am Weg über den Zierler Berg in Richtung Seefeld dauert es aktuell ein paar Minuten länger wegen Überlastung. Staus und Blitzer bitte melden 0512 2080 85.
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0: Live-Radio zum Mittagessen am Samstag, 1. August. Das ganze Wochenende sind wir mit Spiel und Spaß für die ganze Familie unterwegs.
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0: Ja, wir sind natürlich mit der Sommertour unterwegs und zwar sind wir in Kirchberg in Tirol in der Bade- und Freizeitanlage. Kollegin Laura Schön ist da vor Ort.
2: Hi Michi, Mahlzeit und schönen Mittag. Die Mädels vom Tanzstudio Calypso sind jetzt eingetrudelt und wir sind alle schon ganz gespannt, was sie heute für uns zu bieten haben, beziehungsweise was sie in petto haben. Liebe Celine, erzähl mal kurz, was erwarteten die Kinder jetzt?
3: Also wir freuen uns jetzt drauf, mit unseren Füßen im Wasser, weil es ja eh so heiß ist, eine ganz tolle Choreografie einzustudieren, die richtig viel Spaß macht, wo klein bis groß mitmachen kann. Und ja, wir freuen uns schon voll auf euch.
2: Und der Wettergott ist mittlerweile auch auf unserer Seite. Es ist echt strahlend blau und schon richtig heiß in der Sonne. Also eben, ich glaube, alles, was heute im Wasser passiert, wunderbar. Wir hoffen, das Wetter haltet. Schaut's vorbei, kommt uns besuchen in Kirchberg. Es lohnt sich heute auf jeden Fall.
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16: Kurz vor 1, jetzt gibt's euer Info-Update hier auf Live-Radio. Wir starten mit dem Tirolwetter. Und da wird es jetzt im Außerfern nass, Philipp.
17: Ja, da zieht jetzt gerade eine recht dicke Regenfront vom Allgäu herein. Meistens gibt es in Tirol aktuell aber freundliches Sommerwetter. Das kann sich aber noch ändern. Es ist nämlich sehr gewitteranfällig heute. Am Nachmittag und auch am Abend kann es dann oft blitzen und donnern. Teilweise sind da dann auch sehr kräftige Regenschauer dabei. Die Live-Radio-Vorschau bleibt bis in die nächste Woche hinein, ähnlich wie heute, sehr gewitteranfällig, mit mehreren sommerlichen Sonnenstunden aber untertags.
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20: Mit Michael Schäder. Extrem viel los ist heute auf den Straßen, vor allem in Richtung Süden. Wir sind mitten in einem der stärksten Reisewochenenden. Die Hitze macht die Situation nicht gerade einfacher. Die Menschen sind leichter gereizt, wer zu wenig trinkt, übermüdet schneller. Damit steigt das Unfallrisiko, warnt Christian Kreutler vom Kuratorium für Verkehrssicherheit. Besonders Motorradfahrer sollten, obwohl es so heiß ist, nicht auf Schutzkleidung verzichten.
21: Wenn ich hier mit höheren Geschwindigkeiten unterwegs bin und ich fahre da zum Beispiel mit einem kurzen Leiberl, dann wird es oft einmal zu sehr, sehr schweren Verletzungen, wenn es zu einem Sturz kommt.
20: Ganz wichtig, Trinkwasser mitnehmen und ausreichend Pausen einlegen. Wer längere Fahrten plant, appellieren die Experten. Im heurigen Juni sind in Österreich rund 400 Menschen wegen der Hitze gestorben. Das zeigt die Schätzung der Agentur für Gesundheit und Ernährungssicherheit. Das ist mit Abstand der höchste Wert in einem Juni in den vergleichbaren Auswertungen seit 2017, berichtet das Gesundheitsministerium. Nach dem Ansturm zehntausender Migranten auf die spanische Exklave Ceuta in Nordafrika sind die meisten Menschen nach Angaben der spanischen Regierung nach Marokko zurückgekehrt. Die Chancen auf eine Weiterreise stehen schlecht. Außerdem gibt es kaum Unterkünfte oder Versorgung. Deswegen haben die meisten wieder umgedreht, berichtet die Zeitung El País. Mindestens 67 Migranten sind ums Leben gekommen. Die extrem niedrigen Pegelstände der Donau haben in Bulgarien einen Kieferknochen und Teile der Stoßzähne eines Mammuts freigelegt. Für Archäologen ein Glücksfund, die Knochen sind gut erhalten. Ein Anrainer hat die Knochen zufällig im Flussbett entdeckt. Die Donau hat wegen der Hitze und Trockenheit in einigen Abschnitten so wenig Wasser wie noch nie.
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17: Der Fernpass ist heute wegen einer Demo bis 12 Uhr Mittag gesperrt gewesen. Die Staus, die lösen sich jetzt mehr und mehr auf. Probleme gibt es aber noch bei der Einreise bei Vils in Richtung Fernpass. Da dauert es rund 15 Minuten länger. Stau gibt es aktuell auch auf der A12 Inntal-Autobahn beim Grenzübergang Kufstein-Kiefersfelden. Hier ein Plus von 20 Minuten bei der Ausreise in Fahrtrichtung Rosenheim. Und auch durch die Stadtgebiete von Kufstein, Wörgl, Kitzbühel und St. Johann sowie zwischen Going und Elmau dauert es ein paar Minuten länger wegen Überlastung. Staus und Blitzer bitte gerne melden, am besten als Sprachnachricht über die Live-Radio Tirol App. Vielen Dank und gute Fahrt.
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5: Citroën. 5:30, Niklas Böhme hier und mit mir geht's jetzt durch den Samstagnachmittag. Der ist jetzt oft noch sonnig und heiß, knapp 30 Grad gehen sich da aus. Die Luft ist allerdings ziemlich geladen, demnach können sich rasch Gewitter entwickeln. Richtung Abend kommt es generell öfters zu Schauern. Jetzt schon gewittrig ist es in Teilen des Außerferns. Die Live-Radio-Vorschau. Endlich der Sonntag. Bis über Mittag gibt's viel Sonne. Später bilden sich in der schwülen Luft Gewitter. Die werden teilweise auch heftig.
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5: Sperre auf der L246 Handenjochstraße. Zwischen Imst und Elmen ist die aktuell in beide Richtungen gesperrt wegen Starkregens. Etwas mehr los ist an den Tiroler Grenzen. Wir schauen auf die B79 Fernpassstraße. Füssen Richtung Nassreit bei der Einreise nach Tirol aktuell ein Plus von 20 Minuten. Und A12 Inntal-Autobahn Innsbruck Richtung Kufstein bei der Ausreise nach Deutschland lasst ihr 15 Minuten liegen. Sonst läuft's auf Tiroler Straßen. Falls ihr was seht, Staus und Blitzer, bitte jederzeit melden unter der 0512 20 80 85. Gute Fahrt.
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1: Morgen Sonntag ist die TT zu Gast bei den Sommerbergbahnen Langes Lermoos-Biberbier von 10 bis 15 Uhr. Für alle TT-Club-Mitglieder ist die Bahnfahrt gratis. Infos gibt's unter club.tt.com. 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August am Dorfplatz in Mils bei Hall. Von der Tegernseer Tanzelmusi bis zu den Lungauern, es sind wieder viele Musikgruppen dabei. Infos und Tickets unter milser-kirchtag.at. 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August im Innenhof vom Zeughaus in Innsbruck. Veranstaltet vom Leo-Kino und vom Cinematograph. Alle weiteren Infos zu den Filmen und auch Tickets gibt's unter www.leokino.at.
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11: Euer Info-Update auf Live-Radio startet jetzt mit dem Tirolwetter und mit mir, Niklas Böhme. Es ist heiß und das macht die Luft gewitteranfällig. Erste Gewitter machen sich schon breit. Jetzt zur Minute zum Beispiel über Seefeld bei 25 Grad. Innsbruck könnt ihr jetzt als nächstes erwischen. Noch sehr sonnig dagegen ist es in Kufstein, da messen wir aktuell 29 Grad. Richtung Abend sind aber dann auch hier teils heftige Schauer dabei. Die Live-Radio-Vorschau, der Sonntag ähnlich, es wird schwülheiß mit 28 bis 34 Grad. Am Nachmittag bilden sich Quellwolken und die sorgen auch wieder für Schauer.
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11: Es ist genau 2:05.
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14: mit Michael Schäder. Mit dem heutigen 1. August gilt die neue EU-Verpackungsverordnung. Sie nimmt unter anderem die kleinen Einweg-Ketchup-Portionen ins Visier. Ab 2030 dürfen diese in Restaurants, Cafés und Hotels nicht mehr ausgegeben werden. Mehr von Alexandra Sücker.
15: Betroffen sind auch Packerl mit Mayonnaise, Senf, Zucker oder Kaffeeobers. Sie bestehen oft aus mehreren Materialschichten, sind schwer zu recyceln und verursachen viel Plastikmüll. Als Alternative sollen etwa Nachfüllspender verwendet werden. Ganz verschwinden werden die Portionspackerl allerdings nicht. Für Essen und Getränke zum Mitnehmen gelten weiter Ausnahmen. Wer sich einen Burger holt, einen Coffee to go bestellt oder einen Salat für unterwegs kauft, wird auch künftig Ketchup, Zucker oder Dressing in kleinen Einzelportionen bekommen.
14: Auch in Krankenhäusern oder Pflegeheimen bleiben die Mini-Packungen aus hygienischen Gründen erlaubt. Bei der Demo auf der Tiroler Fernpassstraße ist das befürchtete Verkehrschaos ausgeblieben. Der Urlauberreiseverkehr sei gut ausgewichen, heißt es von der Polizei und den Autofahrerclubs. Rund 1000 Teilnehmer haben bei Nassereit und in Reute erneut gegen das Fernpasspaket des Landes protestiert. Die Gegner rechnen durch einen geplanten Tunnel und mehr Maut mit zusätzlichem Verkehr auf der staugeplagten Strecke. Der massive Waldbrand im Südwesten Frankreichs nahe Bordeaux ist endlich unter Kontrolle. Die Flammen breiten sich zumindest nicht mehr aus. Das Feuer war vor mehr als einer Woche ausgebrochen und hat 42.000 Hektar Fläche verwüstet. Über 200.000 Menschen sind in Sicherheit gebracht worden. Die Europäische Fußballunion UEFA bleibt auf Konfrontationskurs mit dem Weltverband FIFA. Dass Verbandsboss Gianni Infantino nach heftigen Protesten jetzt doch nicht Teile der WM an Investoren verkaufen will, beruhigt den Europäischen Verband allerdings nicht. Die derzeitige FIFA-Führung habe nicht nur das Vertrauen der UEFA verloren, sondern auch das vieler anderer Mitglieder der Fußballfamilie. Die Verantwortlichen müssen gefunden und zur Rechenschaft gezogen werden, heißt es heute.
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11: Sperre auf der L246 Handenjochstraße. Zwischen Imst und Elmen ist die aktuell in beide Richtungen gesperrt. Die Dauer der Sperre ist noch unbekannt. Und Unfall passiert auf der Hallerstraße Innsbruck stadteinwärts bei der Rauchmühle. Fahrt ihr bitte vorsichtig, die Einsatzkräfte sind bereits vor Ort. Und etwas mehr los an der Tiroler Grenze. A12 Inntal-Autobahn Innsbruck Richtung Kufstein bei der Ausreise nach Deutschland. Aktuell ein Plus von 5 bis 10 Minuten. Sonst läuft's, falls ihr was seht. Staus und Blitzer bitte jederzeit melden unter der 0512 20 80 85. Gute Fahrt.
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8: 3:05, jetzt gibt's das Tirolwetter hier auf Live-Radio mit Niklas Böhme. Sonnenschein und heiße 30 Grad, ja, jedenfalls im Unterland und in Osttirol noch. Später sorgt aber auch hier die geladene Luft für Gewitter. Im Außerfern hat es schon gekracht, jetzt gerade nass ist es von Innsbruck bis Aachenkirch. Die Live-Radio-Vorschau, der Sonntag ist sonnig, aber eben auch gewitteranfällig. Bei bis zu schwülheißen 34 Grad kann es dann am Nachmittag schnell gehen.
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8: Ja, da schauen wir jetzt mittlerweile gut aus. Ihr braucht nirgendwo mehr als 5 Minuten länger. Falls euch was ins Auge sticht, Staus und Blitzer bitte melden. Am besten geht das als Sprachnachricht über die Live-Radio-Tirol-App. Dankeschön.
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5: Wetternachrichten und Verkehr gibt's jetzt auf Live-Radio. Mit mir, Niklas Böhme, und oft gewitterig geht's jetzt durch den Samstagnachmittag. Jetzt momentan zieht die Front ins Unterland. Am kräftigsten sind die Schauer zur Minute in Schwarz und bis zum Abend kann's auch immer wieder nass werden. Noch verschont bleibt Osttirol mit sonnigen 30 Grad, jetzt gerade in Lienz. Die Live-Radio-Vorschau. Der Sonntag ist erst sonnig und heiß mit 28 bis 34 Grad. Später bilden sich in der schwülen Luft wieder teils heftige Gewitter. Jetzt gibt es die Weltnachrichten. Es ist genau 3:05.
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7: Mit Michael Schäder. Der massive Waldbrand im Südwesten Frankreichs nahe Bordeaux ist endlich unter Kontrolle. Die Flammen breiten sich zumindest nicht mehr aus. Neue Waldbrände sind dagegen in Griechenland ausgebrochen. Mehr von Martina Steidl.
8: Neben der Insel Kreta und der Halbinsel Peloponnes ist auch die Region westlich von Athen betroffen. Bewohner von einigen Gemeinden wurden bereits aufgerufen, sich in Sicherheit zu bringen. 100 Häuser eines Küstenorts sind verbrannt. Wegen des starken Winds können aktuell auch keine Löschflugzeuge eingesetzt werden. Unterdessen ist der größte Waldbrand in Frankreich seit 1949 nach gut einer Woche unter Kontrolle. Noch können aber nicht alle Evakuierten zurück in ihre Häuser. Der Brand bei Bordeaux hat in den vergangenen Tagen 42.000 Hektar Fläche verwüstet. Rund 220.000 Menschen wurden in Sicherheit gebracht.
7: Auch in Spanien sind die großen Waldbrände in den Regionen Madrid und Toledo mittlerweile zumindest eingedämmt. Tödlicher Badeunfall an der Grenze zwischen Wien und Niederösterreich. Im Bereich des Mühlwassers ist heute ein 87-Jähriger ertrunken. Der Mann ist leblos im Wasser treibend entdeckt worden. Für ihn ist jede Hilfe zu spät gekommen. Die USA stehen US-Medienberichten zufolge kurz vor dem Beginn einer der größten Angriffswellen auf den Iran. Diese könnte schon dieses Wochenende starten und auch iranische Infrastruktur und Energieanlagen zum Ziel haben, berichtet CBS News. Auch Israel könnte dabei wieder in den Krieg einsteigen. Ungewöhnliche Begegnung in Berlin. Dort sind gestern 10 Wasserbüffel durch ein Wohnviertel im Nordosten der Stadt spaziert. Sie waren aus einem Park am Stadtrand geflüchtet. Mehrere Polizeibeamte und Streifenwagen haben die nervösen, aber friedlichen Tiere zurück zu ihrer Herde begleitet, die insgesamt mehrere Dutzend Tiere zählt.
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5: Wir werfen einen Blick auf Tirols Straßen und starten da auf der B177 Seefelder Straße. Über den Zierlerberg dauert es aktuell in beide Richtungen eine Viertelstunde länger. Panne auf der A12 Inntal-Autobahn, Innsbruck Richtung Kufstein, direkt nach der Raststation Vomp steht ein Motorrad mit Panne. Fahrt ihr bitte vorsichtig. Dankeschön, Live-Radio-Verkehrsmelderin Eva, fürs Bescheid geben. Und wir schauen noch auf die B169 Zillertalstraße, taleinwärts vorm Breitfalltunnel, aktuell ein Plus von einer Viertelstunde. Falls ihr auch was seht, Staus und Blitzer, bitte melden. Die Telefonnummer direkt hier ins Live-Radio-Verkehrszentrum ist die 0512 20 80 85. Gute Fahrt.
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10: 5:05, das ist der Samstagnachmittag auf Live-Radio mit Niklas Böhme und jetzt mit dem Tirolwetter. Die Gewitter ziehen weiter ins Unterland mit Schwerpunkt momentan über Wörgl, wohingegen es im Oberland jetzt wieder auflockert. Sonne und durch die Schauer abgekühlte 23 Grad messen wir zur Minute in Reute. Die Live-Radio-Vorschau endlich morgen am Sonntag. Bis über Mittag gibt's einiges an Sonne und noch heißere 28 bis 34 Grad. Dann bilden sich in der schwülen Luft aber teils wieder kräftige Gewitter.
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10: Drei Staupunkte sind uns aktuell im Reiseverkehr gemeldet. Und da starten wir auf der B179 Fernpassstraße. Nassereit Richtung Füssen, bei der Ausreise nach Deutschland aktuell ein Plus von 10 Minuten. B177 Seefelder Straße, Seefeld Richtung Zierl, über den Zierlerberg dauert es 20 Minuten länger. Und wir schauen ins Zillertal, B169 Zillertalstraße, taleinwärts von Wiesing bis Fügen, lasst ihr 20 Minuten liegen. Falls ihr auch was seht, Staus und Blitzer, bitte jederzeit melden unter der 0512 20 80 85. Dankeschön.
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3: Samstag um kurz vor vier, ihr hört Live-Radio. Mit Niklas Böhme und jetzt mit dem Tirolwetter. Die Luft ist geladen, demnach entstehen auch immer öfter Gewitter. Momentan zum Beispiel in Wörgl oder in Meierhofen sehe ich auf den Live-Radio-Wetterkarten. Richtung Westen lockert es dagegen wieder auf. Sonne jetzt zum Beispiel in Telfs bei durch die Schauer abgekühlten 24 Grad. Die Live-Radio-Vorschau, erst viel Sonne und bis zu 34 Grad, später wieder starke Gewitter. Das ist der morgige Sonntag. Die Hitzewelle hält an. Auch in der neuen Woche gibt es täglich über 30 Grad. Dafür ist aber auch wieder mit Wärmegewittern zu rechnen.
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3: Es ist genau 5 Minuten vor 4.
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6: Mit Michael Schäder. Bei den Demos auf der Tiroler Fernpassstraße ist das befürchtete Verkehrschaos ausgeblieben. Der Urlauberverkehr sei gut ausgewichen, heißt es von der Polizei und den Autofahrerclubs. Rund 1000 Teilnehmer haben bei Nassereit und in Reute erneut gegen das Fernpasspaket des Landes protestiert. Die Gegner rechnen durch einen geplanten Tunnel und mehr Maut mit zusätzlichem Verkehr auf der staugeplagten Strecke. In der spanischen Nordafrika-Exklave Ceuta hat sich die Lage nach dem Ansturm zehntausender Menschen deutlich entspannt. Die meisten sind wieder nach Marokko zurückgekehrt. Die Folgen der Krise sorgen aber für Spannungen in Europa. Mehrere europäische Staats- und Regierungschefs, darunter auch Kanzler Christian Stocker, machen mit einem offenen Briefdruck auf Spanien. Da heißt es etwa, wir können nicht zulassen, dass unkontrollierte Massenübertritte den Eindruck entstehen lassen, dass eine illegale Einreise in die EU möglich ist. Nach dem stärksten Erdbeben seit rund 40 Jahren nahe Neapel ist die Zahl der Verletzten auf 21 gestiegen. Über 20 Familien haben ihre Wohnungen verlassen müssen. Eine nationale Kriseneinheit berät. In der Fußball-Bundesliga stehen heute zwei Spiele am Programm. Die WSG Tirol spielt gegen Vizemeister Sturm Graz und Salzburg gegen den TSV Hartberg. Die restlichen Partien folgen dann morgen. Gestern hat Meister LASK den GAK zum Saisonauftakt mit 3:0 geschlagen.
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3: Drei Staupunkte sind da jetzt im Reiseverkehr mit von der Partie. Wir schauen uns das an und starten auf der B179 Fernpassstraße. Nassereit Richtung Füssen bei der Ausreise nach Deutschland aktuell ein Plus von 10 Minuten. Weiter geht's auf die B177 Seefelder Straße, Seefeld Richtung Zierl über den Zierler Berg runter, dauert 10 Minuten länger. Und ab ins Zillertal, B169 Zillertalstraße, taleinwärts von Wiesing bis Fügen, aktuell 20 Minuten Zeitverlust. Eure frisch entdeckten Staus und Blitzer bitte melden. Am besten geht das als Sprachnachricht über die Live-Radio Tirol-App.
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3: Feinen Samstagnachmittag mit Live-Radio.
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7: 5:05, jetzt gibt's das Tirolwetter auf Live-Radio mit Niklas Böhme. Ja, statt dem Nachmittagskaffee gibt's heute vielleicht ein Eis. Bei knapp 30 Grad in Lienz auch eine nachvollziehbare Entscheidung. Seid allerdings gewappnet, in der geladenen Luft können sich rasch Gewitter entwickeln, wie jetzt zum Beispiel im Unterland. Die Live-Radio-Vorschau. Der Sonntag ganz ähnlich. Viel Sonne, schwülheiße 28 bis 34 Grad und am Nachmittag wieder Gewitter. Die Hitzewelle hält an. Auch in der neuen Woche gibt's täglich über 30 Grad. Die Luft bleibt weiterhin gewitteranfällig.
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7: Ja, für einen Reisesamstag eigentlich ganz in Ordnung. Zwei Staupunkte haben wir da aktuell gemeldet. Nummer 1 auf der B179 Fernpassstraße, Nassrad Richtung Füssen. Bei der Ausreise nach Deutschland ein Plus von einer Viertelstunde. Und B177 Seefelder Straße, Seefeld Richtung Ziel. Über den Zählerberg dauert es 10 Minuten länger. Falls ihr auch was seht, Staus und Blitzer, bitte melden. Die Telefonnummer direkt hier ins Live-Radio-Verkehrszentrum ist die 0512 20 80 85.
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0: Und jetzt die aktuelle von
1: One Republic. Need your love.
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1: Morgen Sonntag ist die TT zu Gast bei den Sommerbergbahnen Langes Lermoos Biberwir von 10 bis 15 Uhr. Für alle TT-Club-Mitglieder ist die Bahnfahrt gratis. Infos gibt's unter club.tt.com. 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
7: Mit Live-Radio durch den Samstagnachmittag. Niklas Böhme hier, servus. Das Tirolwetter gibt's jetzt und da bleibt's unsicher. Im

0: Unterland sind noch Gewitter mit dabei, etwa in Kitzbühel. Im Oberland ist es dagegen eher wieder aufgelockert. In der geladenen Luft können sich aber schnell auch wieder Schauer entwickeln. Die Live-Radio-Vorschau, anfängliche Wolken machen der Sonne Platz. Der Sonntag wird sonnig und schwül heiß, bis die Hitze dann am Nachmittag wieder von Gewittern abgelöst wird. Die Hitzewelle hält an, auch in der neuen Woche gibt es täglich über 30 Grad. Dafür ist eben auch wieder mit Wärmegewittern zu rechnen.
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0: Jetzt ist es genau 5 Minuten vor 5. 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
3: Mit Michael Schäder. Immer noch fehlen Fachkräfte in Österreich. Für mehr als 3/4 der heimischen Unternehmen ist das ein großes Thema, wie eine Umfrage der Wirtschaftskammer zeigt. Österreichweit dürften etwa 155.000 Fachkräfte fehlen. Martina Steidl berichtet.
4: Gefragt sind Fachkräfte vor allem im Bereich Transport und Verkehr, aber auch im Tourismus. In der Industrie suchen etwa 6 von 10 Betrieben nach gut ausgebildeten Arbeitskräften. Mehr als die Hälfte der betroffenen Unternehmen verzeichnet wegen der fehlenden Fachkräfte auch Umsatzeinbußen. Auch Möglichkeiten für Innovationen oder Weiterentwicklung sind eingeschränkt. Besonders schwer zu besetzen sind unter anderem Jobs in den Bereichen Elektronik und Elektrotechnik, in technischen Berufen oder im Handel und Verkauf.
3: Auch Lehrlinge sind gefragt. Die Hälfte der Betriebe würde auch mehr ausbilden, wenn sie dafür genügend geeignete Interessenten finden würden. Im Juni sind in Österreich fast 400 Menschen wegen der extremen Hitze gestorben, wie eine Schätzung der AGES, der Agentur für Gesundheit und Ernährungssicherheit, zeigt. Das ist mit Abstand der höchste Wert in einem Juni in den vergleichbaren Auswertungen seit 2017. Die aktuelle Hitzewelle dauert zumindest noch bis kommenden Freitag, sagen die Prognosen. Hohe Temperaturen können unter anderem Herz-Kreislauf-Erkrankungen auch noch Tage oder Wochen nach der Hitzeperiode verschlechtern. Im Wandergebiet Fellhorn-Kanzelwand an der Grenze zwischen Vorarlberg und Bayern ist heute eine Suchaktion erfolgreich zu Ende gegangen. Ein 73-jähriger Urlaubsgast ist am Donnerstag bei einer Wanderung spurlos verschwunden. Heute ist er auf der deutschen Seite aufgetaucht. Es geht ihm gut, sagt die Polizei. Die extrem niedrigen Pegelstände der Donau haben in Bulgarien einen Kieferknochen und Teile der Stoßzähne eines Mammuts freigelegt. Für Archäologen ein Glücksfund, die Knochen sind gut erhalten. Ein Anrainer hatte die Knochen zufällig im Flussbett entdeckt. Die Donau hat wegen der Hitze und Trockenheit in einigen Abschnitten aktuell so wenig Wasser wie noch nie.
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0: Gute Nachrichten gibt's von Tirol Straßen. Alles fit, falls ihr was seht. Staus und Blitzer bitte jederzeit melden unter der 0512 20 80 85.
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6: Das Tirolwetter um 5:30. Wolken jetzt hauptsächlich. Immer wieder ziehen Schauer durch, wie jetzt in Innsbruck oder rund um Lienz. Die Live-Radio-Vorschau, der Sonntag ist bis über Mittag noch sonnig und heiß. Am Nachmittag entstehen dann in der schwülen Luft wieder Hitzegewitter. Die gibt's auch in der neuen Woche. Mit über 30 Grad und viel Sonne bleibt's untertags weiterhin heiß.
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6: Auf Tirols Straßen läuft momentan alles nach Plan. Falls ihr was seht, 0512 20 80 85.
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11: Wir begleiten euch in den Samstagabend. Niklas Böhme hier mit eurem Info-Update. Ja, die Grillerei schon noch drinnen verlagert. Mit den Schauern hat's abgekühlt. 24 Grad messen wir noch in Landeck, 23 in Innsbruck, 20 sind's in Meierhofen. Und generell können jetzt auch immer wieder Schauer durchziehen. Die Live-Radio-Vorschau. Der Sonntag wird ähnlich wie heute. Viel Sonne bis über Mittag. Dann bilden sich in der schwülen Luft Gewitter. Die Hitzewelle hält an, auch in der neuen Woche gibt es täglich über 30 Grad. Dafür ist aber auch wieder mit Wärmegewittern zu rechnen.
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1: Es ist genau 5 Minuten vor 6.
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1: Mit Michael Schäder. 3/4 der Betriebe haben mit dem Fachkräftemangel zu kämpfen. Etwa 155.000 speziell ausgebildete Beschäftigte fehlen, wie eine Umfrage der Wirtschaftskammer ergeben hat. Wenig Verständnis hat ÖGB-Bundesgeschäftsführer Willi Merni.
3: Die Leute waren ja da, aber man hat ja mit 55 raus, man setzt sich auf die Straße und sagt, na, jetzt können wir es gar nicht mehr leisten, na, die sind uns jetzt teuer. Und dann sagt man, ja, uns fehlen ja die Facharbeiter, wenn wir das nur gewusst hätten.
1: In der WKO-Umfrage heißt es aber auch, dass Betriebe gerne mehr Lehrlinge ausbilden würden, wenn es denn auch geeignete Interessenten gäbe. Tödlicher Badeunfall an der Grenze zwischen Wien und Niederösterreich. Im Bereich des Mühlwassers ist heute ein 87-Jähriger ertrunken. Der Mann ist leblos im Wasser treibend entdeckt worden. Für ihn ist jede Hilfe zu spät gekommen. Bei der Pride Parade in den Amsterdamer Grachten hat der niederländische Premier junge LGBTQ-Menschen zu einem Coming-out aufgerufen. Der 39-jährige Rob Jetten ist der jüngste Premier der Niederlande und der erste, der offen homosexuell lebt. Nach dem Anschlag auf den Christopher Street Day in Berlin vor einer Woche hat Amsterdam die Sicherheitsvorkehrungen für heute deutlich verschärft. Die Europäische Fußballunion UEFA bleibt auf Konfrontationskurs mit dem Weltverband FIFA. Dass Verbandsboss Infantino nach heftigen Protesten jetzt doch nicht Teile der WM an Investoren verkaufen will, beruhigt den Europäischen Verband nicht. Die derzeitige FIFA-Führung habe nicht nur das Vertrauen der UEFA verloren, sondern auch das vieler anderer Mitglieder der Fußballfamilie, heißt es da.
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4: Und da gibt es jetzt gute Nachrichten von Tirol Straßen. Es läuft alles nach Plan. Falls euch unterwegs was auffällt, Staus und Blitzer, bitte melden. Am besten geht das unter der Telefonnummer 0512 20 80 85. Dankeschön und gute Fahrt.
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7: Das Tirolwetter um 6:35 mit Niklas Böhme. Der Abend ist unbeständig. Immer wieder können jetzt Regenschauer durchziehen, so wie momentan in Landeck oder am Wehrberg. In der Nacht klingen die dann überall ab. Die Live-Radio-Vorschau. Der Sonntag ganz ähnlich wie heute. Viel Sonne, schwülheiße 28 bis 34 Grad und am Nachmittag bilden sich dann eben wieder Gewitter. Die Hitzewelle hält an. Auch in der neuen Woche gibt's täglich über 30 Grad und viel Sonne. Die Luft bleibt aber gewitteranfällig.
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7: Da sind wir schnell durch, es läuft, falls ihr was seht. Staus und Blitzer bitte jederzeit melden unter der 0512 20 80 85. Dankeschön.
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9: Alles, was ihr jetzt am Samstagabend braucht, gibt's hier auf Live-Radio mit mir, Niklas Böhme. Servus. Und der Starter mit dem Tirolwetter. Es bleibt unsicher. Regen momentan in Imst und südlich davon. Osttirol, da sind aktuell Gewitter am Plan mit Schwerpunkt auf Lienz. In der Nacht klingen dann aber überall die Schauer ab. Die Live-Radio-Vorschau. Anfängliche Wolken machen der Sonne Platz. Der Sonntag wird dann sonnig und heiß, bis die Hitze am Nachmittag wieder von Gewittern abgelöst wird. Die Hitzewelle hält an. Auch in der neuen Woche gibt es täglich über 30 Grad. Dafür ist aber auch wieder mit Wärmegewittern zu rechnen. Jetzt gibt es die Weltnachrichten um genau 5 vor 7.
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11: Mit Michael Schäder. Mit dem heutigen 1. August gilt die neue EU-Verpackungsverordnung. Sie nimmt unter anderem die kleinen Einweg-Ketchup-Portionen ins Visier. Ab 2030 dürfen diese in Restaurants, Cafés und Hotels nicht mehr ausgegeben werden. Mehr von Alexandra Sücker.
12: Betroffen sind auch Packerl mit

0: Mayonnaise, Senf, Zucker oder Kaffee-Obers. Sie bestehen oft aus mehreren Materialschichten, sind schwer zu recyceln und verursachen viel Plastikmüll. Als Alternative sollen etwa Nachfüllspender verwendet werden. Ganz verschwinden werden die Portionspackerl allerdings nicht. Für Essen und Getränke zum Mitnehmen gelten weiter Ausnahmen. Wer sich einen Burger holt, einen Coffee-to-go bestellt oder einen Salat für unterwegs kauft, wird auch künftig Ketchup, Zucker oder Dressing in kleinen Einzelportionen bekommen.
1: Auch in Krankenhäusern oder Pflegeheimen bleiben die Mini-Packungen aus hygienischen Gründen erlaubt. Rund ein Fünftel der Menschen in Österreich findet öffentliches Stillen von Kindern ab einem Jahr nicht in Ordnung. 4 von 10 finden Stillen unabhängig vom Alter akzeptabel, wie eine ZQS-Umfrage zeigt. Je älter das gestillte Kind wird, desto größer war das Unverständnis der Befragten. Die Weltgesundheitsorganisation empfiehlt, Babys in den ersten 6 Monaten ausschließlich zu stillen, danach sollte man mit Beikost beginnen. Die EU-Innenminister werden sich am Dienstag in einer Dringlichkeitssitzung mit der durch die Ankunft zehntausender Migranten in der spanischen Exklave Ceuta ausgelösten Krise befassen. Die Sondersitzung haben Staats- und Regierungschefs aus 22 EU-Mitgliedstaaten gefordert. Der spanische Premier Pedro Sánchez kritisiert die Staaten, einige würden sich egoistisch und rechtswidrig verhalten. Der massive Waldbrand im Süden Frankreichs nahe Bordeaux ist endlich unter Kontrolle. Die Flammen breiten sich zumindest nicht mehr weiter aus. Neue Waldbrände sind dagegen in Griechenland ausgebrochen. Neben der Insel Kreta und der Halbinsel Peloponnes ist auch die Region westlich von Athen betroffen. Bewohner von einigen Gemeinden wurden bereits aufgerufen, sich in Sicherheit zu bringen. 100 Häuser eines Küstenorts sind abgebrannt.
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3: Da schauen wir gut aus, Tirols Straßen sind frei. Eure frisch entdeckten Staus und Blitzer bitte melden. Am besten geht das als Sprachnachricht über die Live-Radio-Tirol-App. Gute Fahrt.
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1: Morgen Sonntag ist die TT zu Gast bei den Sommerbergbahnen Langes Lermus Biberwier von 10 bis 15 Uhr. Für alle TT-Club-Mitglieder ist die Bahnfahrt gratis. Infos gibt's unter club.tt.com. 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Infos und Tickets unter milser-kirchtag.at. 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August im Innenhof vom Zeughaus in Innsbruck. Veranstaltet vom Leo-Kino und vom Cinematograph. Alle weiteren Infos zu den Filmen und auch Tickets gibt's unter www.leokino.at.
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4: Das Tirolweite um 5 halb 8. Mit Niklas Böhme und ja, jetzt hauptsächlich Wolken. Immer wieder ziehen Schauer durch, wie jetzt momentan in Sölden oder rund um Lienz. Die klingen dann in der Nacht ab. Die Live-Radio-Vorschau. Der Sonntag ist bis über Mittag sonnig und schwül heiß. Am Nachmittag entstehen dann eben in der schwülen Luft wieder Hitzegewitter. Die gibt's auch in der neuen Woche. Mit über 30 Grad und viel Sonne bleibt's dafür untertags heiß.
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4: Da schaut mal gut aus, auf Tirols Straßen läuft momentan alles nach Plan. Falls ihr was seht, Staus und Blitzer bitte melden 0512 20 80 85. Dankeschön.
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2: Feinen Samstagabend, ihr hört Live-Radio und wir bringen euch jetzt wieder auf den neuesten Stand mit dem Tirolwetter. Und mit Niklas Böhme, ja, der Samstagabend ist grau und teilweise nass, Regen jetzt vor allem noch in Osttirol im Großraum Lienz, in der Nacht klingen dann die Schauer überall ab. Die Live-Radio-Vorschau. Der Sonntag wird ähnlich wie heute, viel Sonne bis über Mittag, dann bilden sich in der schwülen Luft aber wieder Gewitter. Die Hitzewelle hält an, auch in der neuen Woche gibt es täglich über 30 Grad, dafür ist aber auch wieder mit Wärmegewittern zu rechnen. Jetzt gibt's die Weltnachrichten, es ist genau 5 Minuten vor 8.
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4: Mit Michael Schäder. Im Juni sind in Österreich fast 400 Menschen wegen der extremen Hitze gestorben, wie eine Schätzung der AGES, der Agentur für Gesundheit und Ernährungssicherheit, zeigt. Das ist mit Abstand der höchste Wert in einem Juni in den vergleichbaren Auswertungen seit 2017. Die aktuelle Hitzewelle dauert zumindest noch bis kommenden Freitag, so die Prognosen. Hohe Temperaturen können unter anderem Herz-Kreislauf-Erkrankungen auch noch Tage oder Wochen nach einer Hitzeperiode verschlechtern. Die Brenner Bahnstrecke ist ab heute wieder offen. Die umfangreichen Bauarbeiten können wie geplant abgeschlossen werden. Damit wird der Abschnitt zwischen Innsbruck und dem Brenner für den Zugverkehr wieder freigegeben. Während der Sperre waren rund 50 Busse für den Ersatzverkehr im Einsatz. Ab morgen gilt dann wieder der reguläre Fahrplan. Ab morgen gelten EU-weit strenge Transparenzpflichten für KI-Chatbots. Online-Händler und digitale Dienste müssen dann klar darüber informieren, dass man mit einer Maschine interagiert. KI-generierte Texte, Bilder oder Videos müssen technisch gekennzeichnet werden. Deepfakes zu Themen von öffentlichem Interesse sind ebenfalls zu kennzeichnen. Das Bundes

0: Bundeskanzleramt startet mit einer einheitlichen Kennzeichnung für die Bundesverwaltung. Eine Woche nach dem Terroranschlag am Rande der Christopher Street Day Feiern in Berlin haben im norddeutschen Hamburg rund 300.000 Menschen für sexuelle und geschlechtliche Vielfalt demonstriert. Unter dem Motto Solidarisch Queer – Haltung zeigen für eine Zukunft ohne Angst ist laut Polizei und Veranstaltern eine Parade von 60 Lastwagen als fahrende Bühnen durch die Stadt gezogen. Es war ein friedliches Event.
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2: Da schauen wir gut aus, alles momentan tipptopp auf Tirolstraßen. Jetzt wünsche ich euch noch eine gute und vor allen Dingen sichere Fahrt in die Nacht hinein. Hier geht's jetzt weiter mit DJ Enrico Ostendorf. Feinen Samstagabend.
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